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0: Ja, auch heute denke ich richtig gut. 19 bis 25 Grad weißen Thermometer am Nomitten. 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
1: Auch heute ist noch ein paar Sommer, die Sonne, die schenkt. 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
1: 3 Minuten ab halb 7, lügt noch immer nicht viel.
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1: Ganz gut, einen agreablen Sommerdag kriegen wir auch heute um Donnerstag 19 bis 25 Grad. 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
1: 7 auf 7, Lück an der letzten Stunde, kommt man nicht viel gemeldet, also nach aktuell auch mal so.
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4: Ma ja, aktuell ist nach frisch bei 7 bis 12 Grad. 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
3: Geschwind halber 10.
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3: Oppassen Gasbrücher Kreuz, da leien Gipseplacken an euren Ema an der Straße. Gasbrücher Kreuz, wenn ihr von der Diedlinger Autobahn könnt und wenn ihr auf der 6 fahren, in Richtung Aarel, auf der Hecht vom Wasserturm. Die Spur ganz richtig ist blockiert. Aber nach irgendeiner Person soll es sein, da sollte man es über die WhatsApp-Nummer 641-306-305. 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Und noch, ob der Escher Autobahn in Richtung Stadt, ob der Hecht von der Brücke braucht ihr noch ein bisschen mehr Geduld, respektive ob der A6, also Aareler Autobahn in Richtung Stadt Nobachtring bis Zesinger Kreuz, wo ihr noch ein bisschen mehr Geduld braucht.
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1: Emig aus Sonne, Wolken haben wir haut. Bei 19 bis 24, 25 Grad sogar in der Mosel kann dann noch den ein oder anderen mit soliden Wandstoß gehen, sodass ihr meint, es wäre aber mit Kiel. Nur dann ist mehr Sonne bei 26 Grad.
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1: Meine Kamion und Pannen, ob der Arler Autobahn Richtung Gasbrüsch, zwischen der Helfen der Brigg und dem Zeissinger Kreuz. Kamion steht auf der Pannenspur. Da gesehen ist noch ein bisschen geknivelt, ob der Escher Autobahn 4 um Zeissinger Kreuz Richtung Stadt. Durch Staudet braucht er noch ein bisschen Geduld. Schaut ihr auf der A13 4 um Tunnel Freising, die Verholtspur, also in die zwei Richtungen gesperrt. Auch schaut ihr auf der A13 am Tunnel Markusbirsch. Denn Trafik läuft bidirektionell, also bei einer Spur pro Richtung, wird das als auch durch. 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
1: 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Den Trafik läuft bidirektionell auf enger Spur, wie das als Ruf gesagt. 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
1: Accident zu Sandweiler, ob der N2, ob der Hecht vom Rampoint bei der Cargolux, eng Spur hast du blockiert. 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
5: Ich habe keine Entwarnung von dem Accident zu Sandweiler auf der N2 auf der Hecht vom Rampoint bei der Cargo Lux. Du hast noch eine Spur blockiert. Kamionpanne auf der A6 in Richtung Gasbrüsch. Das ist der Autobahn zwischen der helfenden Brücke und dem Zeisinger Kreuz. Kamion steht auf der Pannenspur. Ich gesehen aber da auch noch viel Gewulz, also Stau, der auf der Hecht vom Zeisinger Kreuz. Schaut ihr auf der A13 am Tunnel Markusbirsch. Den Trafik läuft bidirektionell und wird es also hier raufgesät. Und dann eine große Chantier. Du weinst aus dem Boulevard Konrad Adenauer zwischen der Rue Charles-Léon Hammes an der Avenue John F. Kennedy bis den 17. August für den Trafik zu. Und wenn es dem Chantier kann, an dem Zeitraum kein Tram zirkulieren. 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
5: 9 Minuten ab 12 kam ich nicht an Pann, ob der Träger Autobahn in Richtung Stadt ist, Flussweiler am Münzbüst, Gefühl steht auf der Pannenspur. 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
1: Ja, wir haben einen Accident gemeldet auf der N7 zwischen Tauschen der Lübschen, das ist dieser auf der Platz. Auto und Pann auf der Träger, Autobahn Richtung Träger, vier um Tunnel Zenz, Pannenspur ist blockiert. Kamionett und Pann auf der Träger, Autobahn in Richtung Stadt, zwischen Flussweiler am Münz besteht steht auf der Pannenspur. Und noch ein weiteren Auto und Pann auf der A7 in Richtung Norden, zwischen der Abfahrtrecke Miersch und der Sortie Mierscher Biersch, Gefühl steht auch hier auf der Pannenspur.
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2: Sonne Wolken am Wiesel bei 19 bis 25 Grad. Dabei kommen Wandfitessen von bis zu 40 Kilometer an der Stumm. Die nächste Nacht geht ein Sterne klar bei Killen 13 bis 5 Grad. Nach vom Uhr fängt man die Wolken nun. Vom mit nun packt Sonne dann aber gut raus. Man nimmt ein paar dünne Wolken an Temperaturen von bis zu 26 Grad.
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2: Keine Entfernung von der Kaminade und Pannen auf der Träger Richtung Stadt. Tischt Flößweiler am Münzbüsch, die steht aber da auf der Pannenspur. Sollt ihr noch den Trafik haben, könnt ihr gerne mitteilen. WhatsApp auf der 621 306 305.
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7: Mehr ein Kombinat und Pan, ob der Dreierautobahn Richtung Stadt höchst Schlussfall Römmens, bestehe ich als Fort, das leiden wir aktuell nicht viel. Von den Rappen soll zu für den Trafik, könnt ihr gerne mal teilen. 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
0: Sonnenwolken am Wiesel bei 19 bis 25 Grad, dabei kommen Wandwitesse von bis zu 40 Kilometer an der Stunde. Die nächste Nacht geht ein Kiel, ein Sternenklar, 13 bis 5 Grad. Davon muss die fängt mit Wolken nun. Von mitten nun packt Sonne dann aber gut raus, mit einem paar dünne Wolken und Temperaturen von bis zu 26 Grad.
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0: Wir haben einen Accident auf der Kollektrise Richtung Schengen. Höchste Abfahrt Eilring an der Junction Lankels. Drei Autos sind darauf verwickelt. 2 von 3 Bühnen sind gespart. So mal 1 Kilometer Stau. Das ist aber auch schon alles, was mir viel leid. 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
3: Grabbelt huet op der Kollektrice Richtung Schengen, tischt der Opfahrt Ehlering an der Junction Lankels, 3 Autos am Kuh, 2 von 3 Spuren gesperrt, um 2 Kilometer Stau. 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

0: Kein an Accident gemeldet auf der Renzing und der Weilerberg bei Jährsteiner Auto geht Motto, die Straße ist zum Teil blockiert. 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
0: Das ist ein Mailers auf unsere Straßen. Accident mit einem Motto auf der A3 der Diedlinger Richtung Frankreich. 500 Meter vor der Diedlinger Grenze. Diedling sucht schon holt den Söld. Rettungsdienst sind auf der Platz. Zwei Spuren gesperrten Trafik lief die Panenspur mit aktuell 7 Kilometer Stau in dem Bereich. Accident auf der Kollektrise Richtung Schengen. Tisch der Opfer der Eilringer der Junction Lankels. Also in drei Autos darauf verwickelt. 2 von 3 Spuren sind gesperrt. 2 Kilometer Stau. Accident auf der N10 an der Weiler Bach. Bei Jesterner Auto geht Motto. Die Straße ist zum Teil blockiert. Auch ein Accident mit 2 Autos auf der N10 zu Delgen. Straße ist auch heute zum Teil blockiert. Dann noch ein Accident mit 2 Autos um CR300. Der 5 an der Kaivelberg bei Reisdorf Engspur gesperrt. Accident mit 2 Autos auf der N18, auf der Hecht von Lenzweiler auch hier als Engspur blockiert. Weiteren Accident auf der N15 am Heuchter Grund. 2 Autos sind darauf verwickelt, Engspur blockiert. Trapp Gäse raus, zwischen Fehlener Wäldchen, das ist der Fall. An einem Masutspur um Betebäuer Kreuz an der Brittel von der A13er Richtung Peiting für auf die Diedlinger Autobahn in Richtung Frankreich zu fahren. 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
7: 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In einer Minute ist es 3:30.
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7: Wir haben den Accident mit einem Motto auf der Diedlinger Autobahn Richtung Frankreich. Rund 500 Meter vor der Grenze Diedling sucht. Die Kippen von der Rettungsdienst sind auf der Platz. Zwei Spuren gesperrt. Wir haben 7 Kilometer Stau. Trafik lief durch uns die Pannenspur. Und dadurch natürlich auch ganz viele Stau und Alternativen, die ich gemeldet habe. Und dann haben wir noch den Rampart zu Diedlingen an der Autobahn zu bringen, die in dem Moment solid überlegt ist. 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Ein weiterer Accident auf der N10 mit 2 Autos zu Delgen, Stroß also heute zum Deal blockiert. 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Ich habe auf einen Trafikreporter gemeldet, dass der vor das, den Lungen auf der N12 am Ausgang von Dondel in Richtung Boi über die Straße, den Asphalt schenkt dann aus der Face. 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
7: Du ändert sich aktuell noch immer nicht ganz viel. Es bleibt weiter hier sonnig mit Temperaturen, die noch nicht zu warm sind. Hund 13 bis 10 Grad an der Stiert. Da wird nicht so viel zu betonieren, dass du kilde darum mal ab 9 bis 5 Grad auf. Morgen ist neues Deckwolken am Mitte ist mehr Sonne bei 21 bis 26 Grad.
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7: Um 3 Minuten ab 6, wenn der Haut mit dem Auto irgendwo hinfährt, dann stell dich halt schon mal drüber an, dass es ein bisschen lang dauert. 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
13: 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Ich fange dann mit der guten Nouvelle an, weil den Accident mit dem Motorrad A3, also Diddlinger Richtung Frankreich, 400 Grenze, Diddling-Suftin, den ist noch just geräumt, die zwei Spuren sind frei. Aber immerhin noch rund 8 Kilometer Rückstau zurück, ja, bis Ball auf Gaspischer Kreis, so dicke Knoten noch immer, Gaspischer Kreis und Anrichtung Süden, da braucht er schon noch viel Geduld. 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Straße zum Teil blockiert. Da können auch mehr losgehen. 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Straße zum Teil blockiert. An den Accident, wo es gut nicht lernst geht, an zwei Accident mit zwei Autos, auf der N10 zu Dalien. Die Straße ist komplett zu, es geht nicht lernst, also die Platz dann evitieren, National 10 zu Dalien. 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
4: 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Die Straße ist gesperrt, da geht es nicht längst. 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
11: 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Dann mein Post-Summer-Extend mit zwei Gefährer auf der Escher-Autobahn R4 Richtung Esch am Schanti zu Stehbricken. Da sind aber auch die zwei Vorspuren frei. Es geht gewindlöst auf der Escher-Autobahn Richtung Esch, und nicht deutlich mehr, wieso sind das Zeit. Da konnte ich nach Hängenfahren vom Extend mit den zwei Autos auf der Enzing zu Dalian. Die Straße ist gesperrt. Wie gesagt, geht nicht lernen, sondern also das dann evitieren. Enzing Dalian. Auch nach Kengenfahren auf dem Akzent mit der Kaminett auf der N7 zu Rolling bei Mirsch, auf der Hecht vom Landenheim, Strasse auch dort zum Deal blockiert. Dann ein paar Panne gemeldet, ein Kaminett, Ampanne A1, Träger Richtung Stadt bei der Sortimertat, Motto Ampanne A1 Richtung Gaspischer Kreuz, handelt im Tunnel Hohwald, alle beide auf der Pannenspur. Dann ein Auto, der nicht so gut steht, Escher Autobahn A4 Richtung Stadt, an der Sortimertat Süd, der steht doch relativ niedrig an der Kreier, also passen, wenn er da rausfährt. Und danach ein Info für aufzuschließen von Panschusse Jung Lenster, ein Stoß, die nur erbischen Römer für den Trafik frei ist, und zwar ist das den 222 zwischen Rodemar und Olien.
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8: Es bleibt weiter hier Sommer. Nur heute Abend für alle die nächsten Nächte doof. 13 bis 10 Grad. Überall da, wo es mehr gebaut ist, wo Männer gebaut ist, 9 bis 5 Grad. Morgen ist mir dick, wollige Mäuer sammeln und mittig ist mehr Sonne. Temperaturen 21 bis 26 Grad.
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11: 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Sonst für den Rest ziemlich normale Berufstrafik gelungen. 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

14 Minuten bis 6 so passen aktuell ob der nationale Lift der Jächter nach erstreckt. 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
5: Sonne, also bleibt es auch für die nächste Tag. 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Morgen ist mit deckvollem Mäuse am Nachmittag der Woche viel Sonne, bleibt frische bei 21 bis 26 Grad.
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5: 4 Minuten ab 6, wenn ich gucke, wo wir um 4 Uhr rumgefahren und Lex das fleißig geräumt ging an der Luft.
7: 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Das letzte Mal hatte wenn ein Accident am Ausgang vom Tunnel Richard Serra am Kirchspiech für die Autobahn zu fahren. 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Und zwar den Accident, ob der Anzeige zu Dalien. 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Da. 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Für den Rest rollt das normale Lot A3 weiter mit dem mischen Trafik, geht nochmal platzweise ein bisschen mehr los vom Gaspischer Kreis an Richtung Französische Grenze, speziell zu Erdebergchen bis Peterburg, da war da schon ein bisschen Geduld. 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
1: 3 Minuten ob 6:30, Lex, dass nach einem Autobahn beikommt.
3: 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Die Überholspur ist so von Lo-Siebenau und bis um 10, da werdet dann noch ein bisschen losgehen. An den Nutschantier geht es an der Junction Langkölz zu Asch. 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Die ist so gerade für auch auf der Ascher Autobahn Richtung Stadt zog die für auf Penetrant Langkölz respektive für auf der 13 zu kommen. 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
3: 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Wenn man nach weitere sonnigen und drischenden Tag geht oben an, hund kühlt es oben heute auf, ob 5 bis 13 Grad, dem noch verwehen ist. 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
5: Ja, du meldest Polizei ist nochmal ein Accident an der Neuer Avenue, an der Stadt ob der Gare, ob der Hecht vom Haus Nummer 20. 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An EG4 Ampanne haben wir ein Auto Ampanne R3, also Dittlinger Richtung Frankreich, um Bitburger Kreuz steht ob der Pannenspur. Dann kommen wir zwei Schandtasche ran, ein Garchon-Tit-Noven auf der A1 Richtung Gaspischer Kreuz für um Tunnel Zenz. 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An den Nordschandt geht es an der Junction Langels zu Asch, ab den Noven 9 bis mit dem Morgen um 4. 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
1: 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Wenn man nach weitere sonnigen und drischenden Tag geht oben an, hund kühlt es oben heute auf, ob 5 bis 13 Grad, dem noch für wen ist. 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
4: 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Wenn man nach weitere weiteren sonnigen und drischenden Tag geht oben an, hin kühlt es oben auf 5 bis 13 Grad, dem noch für wen ist. 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
2: 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Wenn man nach weitere weitere sonnigen und drischenden Tag geht oben an, hin kühlt es oben neu auf, ob 5 bis 13 Grad, dem noch verwehen ist. 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